allein durch die Gnade Gottes wird der Glaube der Mensch errettet, nicht durch seine Werke, noch durch seine Tugend oder sein Geld.

sein durch den Glauben wird der Mensch gerechtfertigt, nicht durch gute Werke. Wieso sollte ein gottloser Mensch

0: ein Mönch. Ein einfacher Handwerker, aber talentiert. Er hat den Motor gefunden.
1: Tim Buchdruck.
0: Dieser Gutenberg.

0: überdies lesen die Leute nicht, was sie sollen. Sie lesen, was sie wollen.
1: Das könnte in der Tat Folgen zeitigen, die wir...

bist ein Mensch, Martinus Luther. Hör zu, ich gab dir Geleit, um dich anzuhören, aber hüte dich. Das freie Geleit ist kein Freibrief, der Scheiterhaufen des Huts glimmt noch. Hüte dich, dass du dessen Flammen nicht wieder entfachst.

0: Gnaden anhören.
1: Martinus, verlogener verräterischer Mensch, das Einzige, das ich höre, ist ein Revoco. Widerrufe der Haie.

Kritiker, man wird den Teufel, der in dir steckt, ausbrennen. Kalt an, mein väterlicher Freund, sprecht. Was hat mir der Heilige Vater zu sagen?

0: hin. Narr! Ihr seid ein unfleckiger Hanswurst und wisst nicht vor eurem Kaiser und dem persönlichen Vertreter seiner Heiligkeit zu verhalten.
1: Ich bin nieder.

Feigen und Trost wurde verbrannt. Denn er sagt, dass alle Laien gut die Taufe Priester seien.

0: anlockt und lockt den Wittenberger.
1: Schweig, Mensch! Ich bin gewiss, dass ein Mensch in seiner Meinung irrt, wenn diese Meinung gegen der ganzen Christenheit steht, wie sie seit mehr als 1000 Jahren gewährt wird.
0: Allergnädigster Herr und Kaiser, in meinen Büchern wird das Papsttum angegriffen und auch diejenigen, die mit ihrer falschen Lehre, bösem Leben und schlechtem Vorbild die Christenheit an Leib und Seele verwüstet haben. Ich kann und will nicht widerrufen. Ich glaube weder dem Papst noch den Konzilien allein, weil es offensichtlich ist, dass sie oft geirrt und sich selbst widersprochen haben. Gott helfe mir! Amen!
1: Wenn, Menschlein, ein Refoko hab ich nicht vernommen, du bist ein reuenloser Ketzer. Ich, Karl der Fünfte, Kaiser des Heiligen Römischen Reiches, werde Ketzerei nicht dulden, und über dich wird daher die Reichsacht verhängt. Wir gebieten diesem Martin von jetzt an, dass er von jeder Predigt und dem Prediger ad abstehe. Wir gebieten, dass er seine Irrtümer und Behauptungen zu widerrufen hat. Seine Predigten und Schriften sind Heresie, uns zu verbrennen. In 3 Wochen sind das Geleit, seine Freiheit und sein Leben verwirkt. Niemand darf dann dem Ketzer Quartier oder Brot oder Wasser geben.

das Blei im Schätzkasten werden die Welt mehr verändern als alles Blei in den Gewehren. Das Wort Gottes ist unter jeder Hand zu haben, es ist nicht weiterhin gefangen. Im lateinischen Verschluss und

In häuslichen Dingen will ich mich dir beugen. Im Übrigen regiert mich der Heilige Geist.

0: dazu ein paar Dutzend Geistliche, wenn wir die den Aufruhr predigen.
1: Gott sei uns gnädig.
0: Heiligkeit, ich irrte, als ich den Luther nicht umbrachte. Es ist eine Sünde, die Ketten nicht zu verbrennen.
1: Und nun habt ihr in den falschen Händen den Hagelhorn, Totschlag und Räuberei, ein Haus.

Darum ergibt sich aus der Schrift, dass wir frei sind und sein wollen. So ließ die wahre Schriftmünze ein Leibeigener kampffrei sein und alle christliche Freiheit haben. In christlicher Freiheit frei und leibeigen, einem

0: ich, Münzer, bin der Knecht Gottes, wider die Gottlosen.
1: Wo bist der Herz, ich ein Münzer?
0: Für den Bruder machst du ein

0: und du hast ihn getötet.
1: Guten Geister seid ihr, auf Ehre, der neue Satan,
0: du Speichellecker. Du lügst dich, dass du zu uns vor dem Reich gestanden hast und nicht gebannt bist, aber du hast ihm alle Geschenke und Klöster und Stifte versprochen.

rückwärts und nicht der Gnadenzeit. Es ist besser, dass alle Bauern erschlagen werden, als die Fürsten und Obrigkeiten.

0: protestieren. Sie protestieren gegen mich. Sie protestieren für den Martinus Luther, für den Geächteten. Ich kriege das Menschlein nicht zu fassen.
1: So ist die Einheit der Kirche endgültig zerbrochen. Faschismo triumphiert.
0: Ich habe alles versucht. Sie protestieren und protestieren. Das sind keine Christen, es sind Protestanten. Und mit diesem Namen will ich sie von meinem Alter schimpfen.
1: Die Deutschen werden eine neue Kirche bauen. Deutschland unter Kaiser Karl den Fünften braucht sich eine neue Religion. Ich muss dem Papst sagen, die geistliche Majestät

0: hat endlich triumphiert, sein Evangelium hat uns alle besiegt. Seien wir dessen froh und unverzagt.
1: Die Fürsten drohen mir, der Reichstag ist uneins. Die Kirche wird gespalten, meine

0: Gewalt, es mangelt allein an der Gerechtigkeit.
1: Man presst uns Blut und Seele aus dem Leib.
0: Hört mir zu, in Rom werden drei

und Tod gebaut. Diese Welt muss ein Haus der Gerechtigkeit Gottes werden. Gehabt mit dem gefräßigen Leo und in Tetzel die Deutschen ausgepresst als seines Fürste. Seine Gesellschaft, das sind

Volk wird es nicht für alle Zeit hinnehmen. Der gemeine Mann wird die Fuggerei nicht ewig dulden.